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1: Es ist 3.
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1: Es ist 4 Uhr.
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1: Es ist 5 Uhr.
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1: Es ist 6 Uhr.
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1: Es ist 7 Uhr. Ich bin Laura Kühne. Guten Morgen.
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1: Der Kilchberger Schwinget ist aus Sicht der Verantwortlichen ohne größere Zwischenfälle über die Bühne gegangen. Für die rund 10.000 Zuschauerinnen und Zuschauer gab es in der Arena am Zürichsee attraktiven Schwingsport, freut sich OK-Präsident Rudi Schweizer.
2: Ich bin sehr zufrieden. Es hat einen Haufen zufriedene Zuschauer gehabt und einen würdigen Sieger. Und das ist eigentlich alles, was ein Fest braucht.
1: Nicht nur sportlich ziehen die Verantwortlichen ein positives Fazit, sondern auch organisatorisch. Das Fest konnte Samuel Giger für sich entscheiden. Der Thurgauer setzte sich im Schlussgang gegen den Zucker Marcel Bieri durch. Die Stiftung für die Betroffenen der Brandkatastrophe von Gromontana hat bisher rund 70 Hilfsgesuche erhalten. Einige davon seien bereits bewilligt und mehrere 10.000 Franken ausbezahlt worden, sagt der Stiftungsdirektor gegenüber der Zeitung Le Matin Dimanche. Abgelehnt worden sei bisher kein Gesuch. Insgesamt stehen der Stiftung Beloft Spenden und Zusagen von rund 24 Millionen Franken zur Verfügung.
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1: In der Fußball-Super League spielte gestern Vaduz ein 3:1 gegen Lausanne. IBE und Luzern trennten sich 3:3. Und auch GC und der FCZ spielten im Zürcher Derby ein 2:2 unentschieden. Die meisten sind am Sonntagmorgen wahrscheinlich noch im warmen Bett. Das sieht man nämlich auf der Strasse. Alle, die jetzt gerade schon unterwegs sind, ihr habt Freifahrt. Kommt gut und sicher euch ein Ziel. Blauer Himmel und viel Sonnenschein erwartet uns an diesem Sonntag. Nur ganz wenige Wolken und auch eine schwache Beise haben wir dazu. Die Temperaturen bewegen sich so um die maximal 29 Grad herum. Morgen starten wir mit einem Mix aus Sonne und Wolken in die neue Woche. Lokal sind dann aber ein paar wenige Regengüsse möglich.
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1: Es ist 8 Uhr. Ich bin Laura Kühne. Guten Morgen.
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1: Die Stiftung für die Betroffenen der Brandkatastrophe von Gromontana hat bisher rund 70 Hilfsgesuche erhalten. Einige davon seien bereits bewilligt und mehrere 10.000 Franken ausbezahlt worden, sagt der Stiftungsdirektor gegenüber der Zeitung Le Matin Dimanche. Abgelehnt worden sei bisher kein Gesuch. Insgesamt stehen der Stiftung Beloft Spenden und Zusagen von rund 24 Millionen Franken zur Verfügung. Der Kilchberger Schwinget ist aus Sicht der Verantwortlichen ohne größere Zwischenfälle über die Bühne gegangen. Für die rund 10.000 Zuschauerinnen und Zuschauer gab es in der Arena am Zürichsee attraktiven Schwingsport, freut sich OKA-Präsident Rudi Schweizer.
2: Ich bin sehr zufrieden. Es hat einen Haufen zufriedene Zuschauer gehabt und einen würdigen Sieger. Und das ist eigentlich alles, was ein Fest braucht.
1: Nicht nur sportlich ziehen die Verantwortlichen ein positives Fazit, sondern auch organisatorisch. Das Fest konnte Samuel Giger für sich entscheiden. Der Thurgauer setzte sich im Schlussgang gegen den Zucker Marcel Bieri durch.
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1: In der Fussball-Super League spielte gestern Vaduz ein 3:1 gegen Lausanne. IBE und Luzern trennten sich 3:3. Und auch GC und der FCZ spielten im Zürcher Derby ein 2:2 unentschieden. Die meisten sind am Sonntagmorgen wahrscheinlich noch im warmen Bett. Das sieht man nämlich auf der Strasse. Alle, die jetzt gerade schon unterwegs sind, ihr habt Freifahrt. Kommt gut und sicher euch ein Ziel. Blauer Himmel und viel Sonnenschein erwartet uns an diesem Sonntag. Nur ganz wenige Wolken und auch eine schwache Beise haben wir dazu. Die Temperaturen bewegen sich so um die maximal 29 Grad herum. Morgen starten wir mit einem Mix aus Sonne und Wolken in die neue Woche. Lokal sind dann aber ein paar wenige Regengüsse möglich.
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2: Was im Moment dreht wird, hat Zündstoff. Zero, ein Fanal. Ist ein Dokudrama, das nächstes Jahr zu uns in Kino kommt. Das Drehbuch kommt von Bruno Wald Vogel Frey. Er war früher reformierter Pfarrer Zwangen bei Olten. Heute leitet er das Lighthouse Olten. Es geht um Jenische, eine Volksgruppe in der Schweiz. Eine Minderheit, die ist verfolgt wurde, hat ihnen sogar King weggenommen.
3: Und hat sie nachher in die Heim gesteckt. Und dort sind sie dann zur Zwangsadoption freigegeben worden. Die Geschwister die so verteilt, dass sie sich nie mehr finden. Natürlich unter neuen Namen. Zum Teil auch als Verdingkind gelandet und während der Nazi-Zeit auch in den Konzentrationslager gelandet. Sehr ein dunkles Kapitel, das in der Schweiz ihren Anfang genommen hat.
2: Der National- und der Bundesrat haben von einem Verbrechen gegen die Menschlichkeit geredet. Das Ganze hat sogar Einfluss auf das Dritte Reich gehabt.
3: Was man sicher sagen kann, ist, dass die Jenische oder Zero, das ist ein Name, ein verklausulierter Name für Bündner jenische Familie, die sozusagen als Modellfall dient hat, um zu belegen, dass es minderwertige Gene und minderwertige Rassen gibt. Das ist in der Fachliteratur festgehalten worden und ist nachher dann als Fallbeispiel auch in die ganze Nazi-Ideologie und in die ganze Eugenik in die Fachwissenschaft eingegangen, ausgehend eigentlich aus Bachliner Dörfern aus der Schweiz. Das ist erschreckend.
2: Der Film, der im Moment gedreht wird, rüttelt auf. Es geht aber um eine Aufarbeitung, nicht um eine Anklage.
3: Die Herausforderung von diesem Projekt ist, es ist eine Aufarbeitung und es soll eine konstruktive Aufarbeitung sein, sodass am Schluss alle Beteiligten, Opfer wie die sogenannten Täter oder Nachkommen von Tätern, können sagen, es ist gut, haben wir das jetzt angeschaut. Das ist ein emotionaler und ein politischer Drahtseilakt natürlich. Wir versuchen, auf die Leute so zuzugehen, dass sie Möglichkeit haben, sich mit einem schwierigen Kapitel aus der eigenen Vergangenheit zu beschäftigen und auch Frieden zu finden.
2: Der Bruno Wald Vogel Frey. Weitere Infos findet ihr unter zero-ein-fanal.ch.
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10: Es ist 9 Uhr. Ich bin Laura Kühne. Guten Morgen.
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10: In der Schweiz sind seit 2019 offenbar zehntausende Ausnahmebewilligungen für grundsätzlich verbotene halbautomatische Waffen erteilt worden. Das zeigen Recherchen der NZZ am Sonntag. Allein der Kanton Thurgau bewilligte seit der Verschärfung des Waffenrechts über 5.300 Ausnahmen. Im Kanton Basel-Landschaft wurden fast 1.900 und im Kanton Genf über 1.200 halbautomatische Waffen mit großem Magazin bewilligt. Wie viele solcher Waffen schweizweit legal gekauft wurden, ist nicht bekannt. Eine nationale Statistik fehlt. Neuwagen in der Schweiz werden immer farbloser, das schreibt die Sonntagszeitung. 1985 war noch fast jedes vierte neue Auto rot. Heute sind es weniger als 4%. Dafür dominieren mittlerweile Weiß, Schwarz und Grau. Zusammen machen diese drei Farben fast 80% aller neu zugelassenen Autos aus. Bei den Gesprächen über ein Ende des Ukraine-Kriegs gibt es Bewegung. US-Sondergesandte Steve Witkoff und Jared Kushner haben in Moskau mit Russlands Präsident Wladimir Putin das weitere Vorgehen besprochen. Konkrete Pläne sollen in den kommenden Wochen folgen. Die beiden US-Unterhändler reisten weiter nach Kiew, wo sie heute den ukrainischen Präsident Volodymyr Zelensky treffen.
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10: In der Fußball-Super League spielte gestern Vaduz ein 3:1 gegen Lausanne. IBE und Luzern trennten sich 3:3. Und auch GC und der FCZ spielten im Zürcher Derby ein 2:2 Unentschieden. Nix nada, niente los an dem Sonntag. Das heisst, ihr habt Freifahrt, Happy Zorg unterwegs. Blauer Himmel und viel Sonnenschein erwartet uns an diesem Sonntag. Nur ganz wenige Wolken und auch eine schwache Beise haben wir dazu. Die Temperaturen bewegen sich so um die maximal 29 Grad herum. Morgen starten wir mit einem Mix aus Sonne und Wolken in die neue Woche. Lokal sind dann aber ein paar wenige Regengüsse möglich.
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1: Es ist 11 Uhr.
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2: Es ist der 6. September. Seine Hits schreien nach Sommer und sexy Dance Moves. Das ist Boombastic vom Shaggy.
3: Das ist der Boom, Boom, Boom, Bastic. Das ist fantastisch.
2: Mit seinen Reggae Wives hat er vor allem in den 90er Jahren Tanzflächen erobert. Bevor er aber 1993 seinen ersten Hit mit Oh Carolina landet, dient der Shaggy in den US-Marinen im Persischen Golfkrieg. Er hat nicht gewusst, dass das ein Härtedienst ist. Er hat einfach nur von der Strasse weggekommen, er hat eine Uniform von der Marine gesehen und denkt, boah, die sieht noch cool aus. Der Rekrutierungsoffizier hat ihn dann das Ganze schmackhaft gemacht und so sei er dabei gewesen. Aufgenommen hat der Shaggy sein erster Hit Oh Carolina sogar noch während seiner Zeit in der Marine. 1995 erobert der Shaggy dann mit dem Hit Boombastic endgültig alle 90er Herzen. Nicht zuletzt, weil er als Titelsong in einer beliebten Levi's-Werbung eingesetzt worden ist. Für das gleichnamige Album gewinnt der Shaggy sogar den Grammy in der Kategorie Bestes Reggae-Album. So, jetzt wird es wieder mal Zeit für den kultigen Sommerhit von 1995. Das ist der Shaggy mit Boombastic.

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6: Es ist 12 Uhr.
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0: Radio Zeuendienst wünscht einen guten an diesem Sonntagmittag. Und die Woche heisst, am Dienstag hat schon mal der meteorologische Herbst angefangen. Auch wenn die hartnäckigen Nebelschwaden und Schmuddelwetter noch in der Sommerferien sind. Und schon als Zeitlinie seht ihr immer mehr Kürbisse in den Grossverteiler oder am Strassenrand. Und es wird aus Haufen von denen.
1: Kürbissuppe.
0: Neben Maroni oder Vermicell, wild, Pilzgerichte, absolute Herbstklassiker. Und alle haben ja da ihr eigenes Rezept. Wir haben euch das von einem Profi, von Urs Weyenet aus Lüterkofen. Zusammen mit seiner Frau betreibt er die Kürbis-Erlebniswelt. Und die ist seit ein paar Tagen wieder offen.
2: Ich nehme einen grünen Hokkaido, ich nehme den Orangeknebs mit der Haut und den Butternut-Kürbis, ein bisschen Gemüsebouillon, ich tue jetzt das Rezept verraten. Pfeffer. Und jetzt kommt noch der Geheimtipp vom Koch, noch ein bisschen Senf rein.
0: Ausprobieren geht überstudieren, dürft aber schon noch in aller Ruhe fertig essen.
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1: Wer schon lange wollte wissen, was an einem Filmset wirklich passiert, ich hätte ein Angebot. 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
1: Es ist eins.
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1: Es ist 2.
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1: Es ist der 6. September. Seine Hits schreien nach Sommer und sexy Dance Moves. Das ist Boombastic vom Shaggy.
2: Das ist der Boombastic. Völlig fantastisch.
1: Mit seinen Reggae Wives hat er vor allem in den 90er Jahren Tanzflächen erobert. Bevor er aber 1993 sein erster Hit mit Oh Carolina landet, dient der Shaggy in den US-Marinen im Persischen Golfkrieg. Er hat nicht gewusst, dass das ein Herdendienst ist. Er hat einfach nur von der Strasse weggekommen, er hat eine Uniform von der Marine gesehen und denkt, boah, die sieht noch cool aus. Der Rekrutierungsoffizier hat ihn dann das Ganze schmackhaft gemacht und so sei er dabei gewesen. Aufgenommen hat der Shaggy sein erster Hit Oh Carolina sogar noch während seiner Zeit in der Marine. 1995 erobert der Shaggy dann mit dem Hit Boombastic endgültig alle 90er Herzen. Nicht zuletzt, weil er als Titelsong in einer beliebten Levi's-Werbung eingesetzt worden ist. Für das gleichnamige Album gewinnt der Shaggy sogar den Grammy in der Kategorie Bestes Reggae-Album. So, jetzt wird es wieder mal Zeit für den kultigen Sommerhit von 1995. Das ist der Shaggy mit Boombastic.

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1: Es ist 4 Uhr.
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0: Ben Cry to Heaven, der Film, der Adele in der Schauspieldebüt gibt. Wenn der in unsere Kino kommt, bleibt offen. Eventuell wird sogar erst nächstes Jahr. Der Tipp aber für spontane Kinofans. Heute ist der Schweiz Tag vom Kino und das heisst 7 Stutz Eintritt. So günstig seht ihr aktuelle Blockbuster wie Odyssey, Toy Story 5, Vajana oder auch der neue Spider-Man nicht mehr so schnell.
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1: Es ist 5 Uhr.
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0: Die Ersten haben schon längst einen Sebst und können es kaum erwarten, bis er ganz und gar da ist.
1: Die Eisenmarani dünken mich fein und die Farben der Blätter sind auch schön.
0: Ja, ein paar sind noch eher verwirrt, weil im Moment noch eher Sommer ist.
2: Es ist manchmal kalt, manchmal nicht. Man weiß nie, was es ist. Ja, und es ist eigentlich eine komische Zeit.
0: Meteorologisch ist seit dem 10. Herbst astronomisch, wenn Tag und Nacht gleich lang sind. Das Jahr am 23. September. Nehmt, wie es kommt und genießt euren Sonntagabend. Und jetzt geht's Dirty Dance.

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2: Es ist 6 Uhr.
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0: gut möglich, dass euch das Bild das Wochenende in euch ins Auge stoch und ihr habt gedacht, wie Haare im Gesicht können verändern. Ich rede von Alain Berset, Altbundesrat und heute Generalsekretär vom Europarat. Und möglicherweise auch gerade im Radio 32 gelassen.
1: Musik ist für mich sehr, sehr wichtig. Das ist ein Teil meines Lebens auch.
0: Doch zurück zum Bild, das viel zu diskutieren gibt. Es zeigt Alain Berset, sonst glatt rasiert, mit grauem Vollbart. Eben nicht ein Pick aus den Ferien, das der Berset auch schon mal gepostet,

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7: Es ist 7.
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1: Es ist 8 Uhr.
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1: Es ist 9 Uhr.
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1: Es ist 10
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1: Es ist 11 Uhr.
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1: Es ist 12 Uhr.
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1: Es ist eins.
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1: Es ist 2.
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